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1: Mit Martina Steidl. Der 70. Song Contest ist geschlagen. Gastgeber Österreich landet mit Cosmo diesmal auf dem vorletzten Platz. Gewonnen hat völlig überraschend Bulgariens Vertreterin Dara mit ihrem Partysong Bangaranga. Auf Platz 2 landet Israel, den dritten Platz holt sich Rumänien. Damit ist in Wien eine bunte Song Contest Woche zu Ende gegangen, die tausende Fans aus ganz Europa angelockt hat. In Kroatien hat es seit Jahresbeginn deutlich mehr Waldbrände gegeben als im Jahresvergleich. Mehr als 5000 Hektar Land sind dabei verwüstet worden, um 70% mehr als im Vorjahr. Erst kürzlich haben Forscher vor besonders heftigen Waldbränden in den nächsten Monaten gewarnt. Der Grund ist das Wetterphänomen El Niño, das heuer besonders stark werden könnte. Mindestens 80.000 Menschen sind gestern bei 2 Demos durch die Londoner Innenstadt gezogen. Eine Gruppe hat gegen Einwanderer protestiert, die andere für Unterstützung für die Palästinenser. Die Londoner Polizei war mit 4.000 Beamten vertreten und hat vom größten Einsatz seit Jahren gesprochen. 43 Personen wurden auch festgenommen. Fußball-Bundesliga: Blau-Weiß Linz steigt in die zweite Liga ab nach einem 0:3 gestern gegen den GAK im direkten Abstiegsduell. Heute geht es um den Meistertitel, den können sich der LASK oder Sturm Graz holen. Tabellenführer LASK hat 2 Punkte Vorsprung auf Sturm. Die Grazer spielen heute zu Hause gegen Rapid. Der LASK muss zur Wiener Austria.
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3: Mit Martina Steidl. Der Song Contest in Wien ist geschlagen und Österreichs Vertreter Cosmo landet auf dem vorletzten Platz. Hinter Deutschland

0: Letzter wurde Großbritannien. Den Sieg holt sich völlig überraschend Bulgarien. Sängerin Dara hat sowohl von der Jury als auch vom Publikum die Höchstwertung bekommen. Auf Platz 2 landet Israel, den dritten Platz holt sich Rumänien. Rund 10.000 Zuschauer waren in der Stadthalle in Wien live dabei, noch mehr Fans am Rathausplatz. In Pfunz in Tirol hat die Polizei bei einer Hausdurchsuchung etliche Gegenstände mit NS-Bezug gefunden und sichergestellt, unter anderem eine Büste von Adolf Hitler. Der Bewohner, ein 67 Jahre alter Mann, war zuvor auf einem Flohmarkt aufgefallen, weil er einen Pullover mit nationalsozialistischen Symbolen getragen hatte. Gegen ihn wird Anzeige erstattet. In der norditalienischen Stadt Modena ist ein Mann mit einem Auto in eine Gruppe Fußgänger gerast. 8 Menschen wurden verletzt, darunter auch 2 Touristinnen aus Polen und Deutschland. Der Fahrer, ein 31 Jahre alter italienischer Staatsbürger mit marokkanischen Wurzeln, hat mit einem Messer in der Hand versucht zu flüchten. Mehrere Passanten haben ihn überwältigt. Er gilt als psychisch instabil. Fußball-Bundesliga, Blau-Weiß Linz steigt in die zweite Liga ab nach einem 0:3 gestern gegen den GAK im direkten Abstiegsduell. Heute geht es um den Meistertitel, den können sich der LASK oder Sturm Graz holen. Tabellenführer LASK hat 2 Punkte Vorsprung auf Sturm. Die Grazer spielen heute zu Hause gegen Rapid. Der LASK muss zur Wiener Austria.
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1: Heute Sonntag in Mötz, das zweite Mötzer Plattlerfest. Musik, Essen und Trinken ab 11 Uhr am Pavillon Mötz bei jedem Wetter. Es gibt ein neues Party-Event. Übermorgen Dienstag steigt in der Innsbrucker Olympia World das erste Mal die Veranstaltung ZAM. Das Motto: laut mitsingen und tanzen. Los geht's ab 21 Uhr. Infos und Tickets auf zam-events.at. Und die Science Busters live in Telfs am Mittwoch, den 20. Mai um 20 Uhr im Rathaussaal Telfs. Tickets gibt's über Ö-Ticket.
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5: Schönen guten Morgen am Sonntag. Niklas Böhme hier mit dem Tirolwetter auf Live-Radio. Freundlich starten wir da jetzt in den Sonntag. Die Nebelfelder lösen sich noch auf, da wo noch welche sind. Und dann gibt's einiges an Sonne, bevor am Nachmittag wieder dichtere Wolken ihren Weg ins Land finden. Gegen Abend können daraus Schauer entstehen. Es wird wärmer als zuletzt mit 14 bis 19 Grad. Die Live-Radio-Vorschau. Unbeständig starten wir in die neue Woche. Der Montag beginnt oft noch sonnig, wird im Tagesverlauf grau und nass. Bis zur Wochenmitte bleibt's wechselhaft.
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5: Die Weltnachrichten am Morgen gibt's jetzt. Es ist 8:05.
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7: Mit Martina Steidl. Die Förderung für den sogenannten Agrardiesel wird vorgezogen. Ursprünglich hätte die Rückvergütung für Landwirte erst 2027 ausbezahlt werden sollen. Jetzt passiert das ein Jahr früher, heißt es von Bundeskanzler Stocker und Landwirtschaftsminister Totschnig. Je Liter Diesel soll es 16 Cent als Unterstützung geben. Ein Ausgleich für die teuren Dieselpreise wegen des Iran-Kriegs. Mehr als 137.000 Österreicherinnen und Österreicher haben sich von Jänner bis März einen neuen Strom- oder Gaslieferanten gesucht. So viele waren es noch nie in einem ersten Quartal, wie die Zahlen der E-Control zeigen. Vorstand Alfons Haber spricht von einem guten Zeitpunkt für einen Wechsel.
8: Es gibt also im Strom- und im Gasbereich Angebote, die jetzt eine Preisgarantie von zum Beispiel 12 Monate haben. Wir gehen davon aus, dass aufgrund der weltweiten Situation die Energiepreise im Herbst also höher werden könnten, Strom und Gas. Und somit könnte man sich jetzt recht viel Geld ersparen.
7: Viele wechseln den Anbieter nicht, weil sie das dann jedes Jahr tun müssten, um dauerhaft günstigen Strom oder Gas zu beziehen. Ein Aufwand, der sich aber lohnt, meint Haber. In Kroatien hat es seit Jahresbeginn deutlich

0: mehr Waldbrände gegeben als im Jahresvergleich. Mehr als 5000 Hektar Land sind dabei verwüstet worden, um 70% mehr als im Vorjahr. Erst kürzlich haben Forscher vor besonders heftigen Waldbränden in den nächsten Monaten gewarnt. Der Grund ist das Wetterphänomen El Niño, das heuer besonders stark werden könnte. Der Song Contest in Wien ist geschlagen und Österreichs Vertreter Cosmo landet auf dem vorletzten Platz. Hinter Deutschland, letzter wurde Großbritannien. Den Sieg holt sich völlig überraschend Bulgarien. Sängerin Dara hat sowohl von der Jury als auch vom Publikum die Höchstwertung bekommen. Auf Platz 2 landet Israel, den dritten Platz holt sich Rumänien. Rund 10.000 Zuschauer waren in der Wiener Stadthalle live dabei, noch mehr Fans am Rathausplatz.
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2: Gute Nachrichten, da gibt's jetzt in der Früh den Frühaufsteher-Bonus. Alles fit auf Tirol Straßen. Falls ihr was entdeckt, gerne durchklingeln. 0512 20 80 85.
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12: Guten Morgen, 8:35, Niklas Böhme hier mit dem Tirolwetter. Die Nebelfelder verziehen, der blaue Himmel kommt zum Vorschein. Generell lockert es auf am Vormittag, da geht sich dann einiges an Sonne aus. Der Nachmittag bringt neue Wolken, die sorgen gegen Abend stellenweise für Schauer. Es wird heute wärmer als zuletzt mit 14 bis 19 Grad. Die Live-Radio-Vorschau, unbeständiger Wochenstart, der Montag anfangs sonnig, später grau und nass, der Dienstag wird wechselhaft.
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12: 28. Alpenregionstreffen der Schützen ist heute in Innsbruck. Deshalb kommt es zu Einschränkungen sowohl für Individualverkehr als auch für die Öffis. Ab 11 Uhr kommt es da zu großräumigen Umleitungen. Der gesamte Innenstadtbereich ist dann für die Dauer der Veranstaltung gesperrt. Die geänderten Öffi-Fahrpläne checkt ihr jetzt schon unter fahrplan.ivb.at. Deshalb auch jetzt schon gesperrt. Die Brenner Bundesstraße im Bereich Innsbruck Süd plant hier ein paar Minuten mehr ein. Sonst läuft aber alles nach Plan. Eure frisch entdeckten Staus und Blitzer bitte melden. Am besten geht das als Sprachnachricht über die Live-Radio Tirol-App. Gute Fahrt.
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7: Guten Morgen am Sonntag, ihr hört Live-Radio mit Niklas Böhme. Jetzt gibt's das Tirolwetter. Der Vormittag wird freundlich, die Nebelfelder verziehen und die Sonne kommt raus. Zudem steigen die Temperaturen heute auf bis zu 19 Grad. Am Nachmittag machen sich dann wieder Wolken breit, stellenweise entwickeln sich daraus auch Schauer. Jetzt zum Frühstück schon Sonnenschein in Imst bei 4 Grad, Innsbruck bei 7 und strahlend blau. Der Himmel über Lienz, hier messen wir 8 Grad. Die Live-Radio-Vorschau, der Wochenstart wird unbeständig. Am Montag anfangs mit Sonne, später Wolken und Regen. Der Dienstag wird wechselhaft. Die Weltnachrichten gibt's jetzt. Es ist 8:55. Guten Morgen.
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9: Mit Martina Steidl. Gute Nachrichten für die heimischen Bauern. Die Förderung für den sogenannten Agrardiesel wird vorgezogen und das erste Mal schon heuer ausbezahlt, 1 Jahr früher als geplant. Mehr dazu von Hannes Haab.
10: Ursprünglich hätte die Rückvergütung für Landwirte erst 2027 und 2028 ausbezahlt werden sollen. Jetzt passiert das 1 Jahr früher, heißt es von Bundeskanzler Stocker und Landwirtschaftsminister Totschnig. Das erste Mal im kommenden Dezember. Die stark gestiegenen Preise für Diesel und Dünger wegen des Iran-Kriegs würden die bäuerlichen Familienbetriebe extrem belasten. Je Liter Diesel soll es 16 Cent als Unterstützung geben. Im kommenden Doppelbudget sind dafür 100 Millionen Euro vorgesehen.
9: Weitere Details zum künftigen Modell werden noch verhandelt. Mehr als 137.000 Österreicherinnen und Österreicher haben sich von Jänner bis März einen neuen Strom- oder Gaslieferanten gesucht. So viele waren es noch nie in einem ersten Quartal, wie Zahlen der E-Control zeigen. Die Regulierungsbehörde weist darauf hin, dass aktuell auch ein guter Zeitpunkt ist, den Anbieter zu wechseln, weil es gerade einige Preisgarantieangebote gibt und die Energiepreise im Herbst wieder steigen dürften. In der norditalienischen Stadt Modena ist ein Mann mit einem Auto in eine Gruppe Fußgänger gerast. 8 Menschen wurden verletzt, darunter auch 2 Touristinnen aus Polen und Deutschland. Der Fahrer, ein 31 Jahre alter italienischer Staatsbürger mit marokkanischen Wurzeln, hat mit einem Messer in der Hand versucht zu flüchten. Mehrere Passanten haben ihn überwältigt. Er gilt als psychisch instabil. Erstmals seit 11 Jahren ist Österreichs Eishockey-Team mit einem Sieg in einer AWM gestartet. 5:2 das Ergebnis in Zürich gegen Großbritannien. Ein erster großer Schritt Richtung Klassenerhalt. Heute Nachmittag soll gegen Ungarn, den 2. Konkurrenten um den Verbleib unter den besten 16 Nationen, der 2. folgen.
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7: Sperre auf der B80 Reschenstraße, Pfunds Richtung Landeck, das ist der Landecker Tunnel wegen eines Pannenfalls.

0: Fahrzeugs gesperrt. Ausweichen geht hier am besten über Landeck. Plant etwas mehr Zeit ein. Und 28. Alpenregionstreffen der Schützen in Innsbruck ist heute. Deshalb kommt es zu Einschränkungen sowohl für Individualverkehr als auch für die Öffis. Ab 11 Uhr kommt es hier zu großräumigen Umleitungen. Der gesamte Innenstadtbereich ist für die Dauer der Veranstaltung gesperrt. Die geänderten Öffi-Fahrpläne checkt ihr jetzt schon unter fahrplan.ivb.at. Sonst läuft's. Falls ihr was seht, Staus und Blitze bitte jederzeit melden unter der 0512 20 80 85.
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7: Guten Morgen am Sonntag, es ist 9:35 Uhr. Das Tirolwetter mit Niklas Böhme. Freundlicher Vormittag heute. Die Sonne macht sich breit, bis dann um die Mittagszeit langsam wieder dichtere Wolken aufziehen. Der Nachmittag wird oft grau, Richtung Abend sind Schauer möglich. Es ist wärmer als zuletzt mit 14 bis 19 Grad heute. Die Live-Radio-Vorschau, der Montag bringt vorerst Sonne, später Wolken und daraus Regen. Bis zur Wochenmitte bleibt es unbeständig.
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7: Da schauen wir gleich auf die A13 Brenner Autobahn, Innsbruck Richtung Brenner, vor der Baustelle auf der Luegbrücke, aktuell ein Plus von 10 Minuten. Und 28. Alpenregionstreffen der Schützen in Innsbruck ist heute, deshalb kommt es zu Einschränkungen sowohl für Individualverkehr als auch für die Öffis. Ab 11 kommt es zu großräumigen Umleitungen, der gesamte Innenstadtbereich ist für die Dauer der Veranstaltung gesperrt. Die geänderten Öffi-Fahrpläne checkt ihr unter fahrplan.de. ivb.at. Sonst läuft's in Tirol. Falls ihr was seht, Staus und Blitzer bitte melden. Die Telefonnummer direkt hier ins Live-Radio-Verkehrszentrum ist die 0512 20 80 85. Dankeschön.
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9: Kurz vor 10, jetzt gibt's Wetternachrichten und Verkehr im Update. Mit Niklas Böhme. Viel Sonne jetzt am Vormittag. In Landeck Sonne bei 9 Grad. In Innsbruck sind sonnige 8. Kufstein ist noch etwas wolkiger bei 7 Grad. Am Nachmittag machen sich dann auch wieder Wolken breit. Die können später für Regen sorgen. Heute wird es aber wärmer als zuletzt mit 14 bis 19 Grad. Die Live-Radio-Vorschau. Der Montag startet freundlich, wird dann grau und nass. Bis zur Wochenmitte bleibt's unbeständig. Jetzt ist es genau 5 Minuten vor 10.
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10: Mit Martina Steidl. Ab Juli sollen Grundnahrungsmittel bekanntlich billiger werden. Der entsprechende Beschluss dafür fällt nächste Woche im Nationalrat. Die Regierung senkt die Mehrwertsteuer unter anderem auf Milch, Eier, Butter, Reis, Weizenmehl, Brot und Nudeln von 10 auf knapp 5%. Auch die meisten Gemüsesorten sowie Stein- und Kernobst werden steuerlich begünstigt. Kosten soll das 400 Millionen Euro im Jahr. Die Gegenfinanzierung ist noch nicht im Trockenen. Die Förderung für den sogenannten Agrardiesel wird vorgezogen. Ursprünglich hätte die Rückvergütung für Landwirte erst 2027 ausbezahlt werden sollen. Jetzt passiert das ein Jahr früher, heißt es von Bundeskanzler Stocker und Landwirtschaftsminister Totschnig. Je Liter Diesel soll es 16 Cent als Unterstützung geben, ein Ausgleich für die teuren Dieselpreise wegen des Iran-Kriegs. In Pfunz in Tirol hat die Polizei bei einer Hausdurchsuchung etliche Gegenstände mit NS-Bezug gefunden und sichergestellt, unter anderem eine Büste von Adolf Hitler. Der Bewohner, ein 67 Jahre alter Mann, war zuvor auf einem Flohmarkt aufgefallen, weil er einen Pullover mit nationalsozialistischen Symbolen getragen hatte. Gegen ihn wird Anzeige erstattet. Heute werden beim Gentleman's Ride weltweit und auch in Österreich Spenden für die Männergesundheit gesammelt. Eine Charity-Veranstaltung auf Motorrädern, erklärt Veranstalter Clemens Schielhahn.
11: Ältere Bikes, Custom-Umbauten, Coffee Racer. Man fährt stilvoll gekleidet im Anzug, mit Krawatte oder Flieger. Jeder Teilnehmer spendet einen gewissen Betrag. Und die Spenden kommen an die Dachorganisation, die dann das gewissen Forschungsprojekten für die Männergesundheit zukommen lässt. Zum Beispiel Prostatakrebsforschung oder auch mentale Gesundheit für Männer.
10: In Österreich findet der Gentleman's Ride in Graz, Wien, Wiener Neustadt, Salzburg und Linz statt.
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9: Da starten wir gleich auf der A13 Brenner Autobahn Innsbruck Richtung Brenner vor der Baustelle auf der Luigbrück, der aktuell ein Plus von 10 Minuten. 28. Alpenregionstreffen der Schützen ist heute in Innsbruck. Deshalb kommt es zu Einschränkungen sowohl für Individualverkehr als auch für die Öffis. Ab 11 Uhr kommt es da zu großräumigen Umleitungen. Der gesamte Innenstadtbereich ist für die Dauer der Veranstaltung gesperrt. Die geänderten Öffi-Fahrpläne checkt ihr unter fahrplan.ivb.at. Und die neuesten Blitzer für ganz Tirol, die gibt es neben uns auf Live-Radio. Es wird geblitzt auf der Aachenseestraße, Aachenkirch Richtung Wiesing, kurz vor Wiesing in einer Kurve. Dankeschön Live-Radio-Verkehrsmelderin Eva fürs Bescheid geben. Eure frisch entdeckten Staus und Blitzer bitte melden. Am besten geht das als Sprachnachricht über die Live-Radio Tirol-App. Gute Fahrt.
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4: 10:55, Niklas Böhme hier mit dem Tirolwetter. Schönen Vormittag. Sonnenschein ist jetzt angesagt, es bleibt bis über Mittag blau, dann wird es wieder wolkiger. Später entstehen aus den Wolken Teilschauern. Dazu heute 14 bis 19 Grad. Die Live-Radio-Vorschau, der Montag ist unbeständig, anfangs freundlich, später grau und nass, der Dienstag wechselhaft.
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4: Wir werfen gleich einen Blick auf die A13 Brenner Autobahn, viel los im Ausflugsverkehr, A13 Brenner Autobahn Innsbruck Richtung Brenner vor der Baustelle auf der Lurkbrücke plus 25 Minuten. Außerdem 28. Alpenregionstreffen der Schützen heute in Innsbruck. Deshalb kommt es zu Einschränkungen sowohl für Individualverkehr als auch für die Öffis. Ab 11 Uhr kommt es da zu großräumigen Umleitungen. Der gesamte Innenstadtbereich ist für die Dauer der Veranstaltung gesperrt. Die geänderten Öffi-Fahrpläne checkt ihr auf fahrplan.ivb.at. Und dann haben wir noch die neuesten Blitze für ganz Tirol. Die gibt es neben uns auf Live-Radio. Es wird geblitzt auf der A12 bei der Raststätte Angerz in Richtung Innsbruck. Dankeschön Live-Radio-Verkehrsmelder Bernhard fürs Durchklingeln. Falls ihr auch was seht, Staus und Blitze bitte jederzeit melden unter der 0512 20 80 85. Dankeschön.
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1: Heute Sonntag in Mötz, das zweite Mötzer Plattlerfest. Musik, Essen und Trinken ab 11 Uhr am Pavillon Mötz bei jedem Wetter. Es gibt ein neues Party-Event. Übermorgen Dienstag steigt in der Innsbrucker Olympia World das erste Mal die Veranstaltung ZAM. Das Motto: laut mitsingen und tanzen. Los geht's ab 21 Uhr. Infos und Tickets auf zam-events.at. Und die Science Busters live in Telfs am Mittwoch, den 20. Mai um 20 Uhr im Rathaussaal Telfs. Tickets gibt's über Ö-Ticket.
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4: Schönen Vormittag. Ihr hört Live-Radio mit Niklas Böhme und jetzt bringen wir euch wieder auf den neuesten Stand. Noch freundlich ist der Sonntag, in Reutte zum Beispiel bei 8 Grad oder Innsbruck bei 10. Am klarsten ist es momentan in Lienz bei 13 Grad. Der Nachmittag wird wieder wolkiger, stellenweise nass, dazu ist es aber wärmer als zuletzt mit bis zu 19 Grad. Die Live-Radio-Vorschau. Freundlich startet der Montag, im Tagesverlauf wird es aber immer wolkiger, später regnerisch. Bis zur Wochenmitte bleibt es unbeständig. Jetzt gibt's die Weltnachrichten, es ist 5 vor 11.
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6: Mit Martina Steidl. Ungewöhnliche Verfolgungsjagd im Mühlviertel in der Nacht auf heute. Ein 13-Jähriger war auf der Flucht vor der Polizei im Auto seiner Mutter. Mehr dazu von Hannes Haab.
7: Der Bursche hat in Wartberg ob der Aist im Bezirk Freistadt das Auto der Mutter gestohlen und in der Nacht mit einem gleichaltrigen Freund eine Spritztour unternommen. Die Flucht vor der Polizeistreife ist nach kurzer Zeit zu Ende gewesen. Die beiden sind gegen eine Mauer gecrashed. Passiert ist ihnen zum Glück nichts. Sie sind ausgestiegen und davongerannt, kurz darauf aber wieder an die Unfallstelle zurückgekehrt. Gegenüber den Beamten haben sie von einer coolen Aktion gesprochen. Die Polizei hat die beiden Schüler der Mutter des Lenkers übergeben.
6: Schon in der Nacht zuvor hat ein 13-Jähriger in Wales versucht, vor der Polizei mit seinem Mini-Roller davonzufahren. Der Roller war statt der erlaubten 25 km/h fast doppelt so schnell unterwegs. Ein Sturz hat den Burschen ausgebremst, er wurde aber nicht verletzt. Dichtes Programm nächste Woche im Nationalrat. Am Mittwoch wird der EU-Asylpakt abgesegnet. Der aktuell ausgesetzte Familiennachzug wird neu geordnet und soll künftig über ein Quotensystem geregelt sein. Am Donnerstag geht es dann darum, Grundnahrungsmittel ab Juli billiger zu machen. Die Abgeordneten beschließen, die Mehrwertsteuer auf bestimmte Lebensmittel zu senken. Nach dem Hunter-Virus-Ausbruch auf einem Kreuzfahrtschiff ist ein Passagier aus Kanada nun positiv getestet worden. Der Mann, der vor rund einer Woche gemeinsam mit mehr als 120 Passagieren und Besatzungsmitgliedern von der Hondius evakuiert wurde und in Quarantäne gekommen war, hat milde Symptome. Er und seine Lebensgefährtin sind in ein Krankenhaus gebracht worden. Wegen eines landesweiten Streiks in Italien gibt es morgen erhebliche Probleme im öffentlichen Verkehr. Millionen Fahrgäste müssen mit Verspätungen und Ausfällen rechnen. Der Streik hat einen politischen Hintergrund. Die linke Basisgewerkschaft hat dazu aufgerufen, weil sie Ministerpräsidentin Meloni einen israelfreundlichen Kurs vorwirft.
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4: Mehr los im Ausflugsverkehr, da schauen wir auf die B179 Fernpassstraße. Fürs Neuchternassereit vor Reutte Süd aktuell ein Plus von 10 Minuten und in die Gegenrichtung vom Grenztunnel Füssen. Bei der Ausreise nach Deutschland dauert es 5 bis 10 Minuten länger. Dann schauen wir auf die A13 Brenner Autobahn. Innsbruck Richtung Brenner, vor der Baustelle auf der Luegbrücke aktuell eine halbe Stunde Zeitverlust. Und heute ist 28. Alpenregionstreffen der Schützen in Innsbruck, deshalb kommt es zu Einschränkungen sowohl für Individualverkehr als auch für die Öffis. Ab 11 Uhr kommt es eben zu großräumigen Umleitungen. Die gesamte Innenstadt ist ab bis ca. 17 Uhr gesperrt. Alle Straßensperren findet ihr auf liveradio.tirol und den geänderten Öffi-Fahrplan auf fahrplan.ivb.at. Falls ihr noch was seht, Staus und Blitzer bitte melden. Die Telefonnummer direkt hier ins Live-Radio-Verkehrszentrum ist die 0512 20 80 85. Gute Fahrt.
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5: 5:30, Mahlzeit am Sonntag. Hier hört Live-Radio mit Niklas Böhme. Und jetzt mit dem Tirolwetter. Freundlich war der Vormittag, eher wolkig wird es am Nachmittag. Quellwolken trüben den Tiroler Himmel, zudem kann es nass werden. Das alles bei 14 bis 19 Grad. Die Live-Radio-Vorschau. Der Montag startet sonnig, wird später grau und nass. Bis zur Wochenmitte bleibt es generell unbeständig.
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5: Da schauen wir gleich auf Tirols Straßen, da ist einiges los im Ausflugsverkehr. Wir starten auf der B79 Fernpassstraße. Fürs Richtung Nassereit, Vorreute Süd, ein Plus von 10 Minuten. Und in die Gegenrichtung vom Grenztunnel Füssen bei der Ausreise nach Deutschland aktuell 25 Minuten Zeitverlust. Wir werfen einen Blick auf die A13 Brenner-Autobahn, Innsbruck Richtung Brenner, vor der Baustelle auf der Lueckbrücke, laut Live-Radio-Echtzeitmessung plus 40 Minuten. Und 28. Alpenregionstreffen der Schützen ist heute in Innsbruck. Deshalb kommt es zu Einschränkungen sowohl für Individualverkehr als auch für die Öffis. Der gesamte Innenstadtbereich ist da bis ca. 17 Uhr gesperrt. Alle Straßensperren im Detail findet ihr auf liveradio.tirol. Die geänderten Öffi-Fahrpläne checkt ihr unter fahrplan.ivb.at. Sonst läuft's. Eure frisch entdeckten Staus und Blitzer bitte melden. Am besten geht das als Sprachnachricht über die Live-Radio-Tirol-App. Gute Fahrt!
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1: 5:12 Mahlzeit am Sonntag. Ihr hört Live-Radio mit Niklas Böhme. Jetzt gibt's das Tirolwetter. Sonnenschein, da momentan in großen Teilen des Landes. Dazu aktuell 12 Grad in Landeck, 13 hier in Innsbruck vom Live-Radio-Sendezentrum und 11 Grad in Matrei in Osttirol. Der Nachmittag wird wieder wolkiger und stellenweise nass. Die Live-Radio-Vorschau unbeständig. Der Wochenstart am Montag anfangs freundlich, später grau und nass. Der Dienstag wird wechselhaft. Jetzt übergeben wir an die Nachrichtenredaktion. Es ist genau 5:12.
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3: Mit Martina Steidl. Ungewöhnliche Verfolgungsjagd im Mühlviertel in der Nacht auf heute. Ein 13-Jähriger war auf der Flucht vor der Polizei im Auto seiner Mutter. Mehr dazu von Hannes Harb.
4: Der Bursche hat in Wartberg ob der Aist im Bezirk Freistadt das Auto der Mutter gestohlen und in der Nacht mit einem gleichaltrigen Freund eine Spritztour unternommen. Die Flucht vor der Polizeistreife ist nach kurzer Zeit zu Ende gewesen. Die beiden sind gegen eine Mauer gecrashed. Passiert ist ihnen zum Glück nichts. Sie sind ausgestiegen und davongerannt, kurz darauf aber wieder an die Unfallstelle zurückgekehrt. Gegenüber den Beamten haben sie von einer coolen Aktion gesprochen. Die Polizei hat die beiden Schüler der Mutter des Lenkers übergeben.
3: Schon in der Nacht zuvor hat ein 13-Jähriger in Wales versucht, vor der Polizei mit seinem Mini-Roller davonzufahren. Der Roller war statt der erlaubten 25 km/h fast doppelt so schnell unterwegs. Ein Sturz hat den Burschen ausgebremst, er wurde aber nicht verletzt. Dichtes Programm nächste Woche im Nationalrat. Am Mittwoch wird der EU-Asylpakt abgesegnet. Der aktuell ausgesetzte Familiennachzug wird neu geordnet und soll künftig über ein Quotensystem geregelt sein. Am Donnerstag geht es dann darum, Grundnahrungsmittel ab Juli billiger zu machen. Die Abgeordneten beschließen, die Mehrwertsteuer auf bestimmte Lebensmittel zu senken. Nach dem Hantavirus-Ausbruch auf einem Kreuzfahrtschiff ist ein Passagier aus Kanada nun positiv getestet worden. Der Mann, der vor rund einer Woche gemeinsam mit mehr als 120 Passagieren und Besatzungsmitgliedern von der Hondius evakuiert wurde und in Quarantäne gekommen war, hat milde Symptome. Er und seine Lebensgefährtin sind in ein Krankenhaus gebracht worden. Wegen eines landesweiten Streiks in Italien gibt es morgen erhebliche Probleme im öffentlichen Verkehr. Millionen Fahrgäste müssen mit Verspätungen und Ausfällen rechnen. Der Streik hat einen politischen Hintergrund. Die linke Basisgewerkschaft hat dazu aufgerufen, weil sie Ministerpräsidentin Meloni einen israelfreundlichen Kurs vorwirft.
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1: Ja, und jetzt ist ziemlich was los auf Tirols Straßen. Wir starten auf der B79 Fernpassstraße, Füssen Richtung Nassereit, vor Reute Süd ein Plus von 10 Minuten. In die Gegenrichtung vom Grenztunnel Füssen, stockender Verkehr, 20 Minuten Zeitverlust. Dann schauen wir auf die A12 Inntal-Autobahn, Innsbruck Richtung Landeck, im Baustellenbereich bei Mötz, aktuell 10 Minuten Zeitverlust. A13 Brenner-Autobahn, Brenner Richtung Innsbruck, vor der Baustelle auf der Luigbrücke, plant hier ordentlich mehr Zeit ein, 50 Minuten laut Live-Radio-Echtzeitmessung. Und dann noch bei der Ausreise nach Deutschland auf der A12 Inntal-Autobahn Innsbruck Richtung Kufstein. Über den Grenzübergang Kufstein-Kiefersfelden dauert es eine Viertelstunde länger. Außerdem 28. Alpenregionstreffen der Schützen ist heute in Innsbruck. Deshalb kommt es zu Einschränkungen sowohl für Individualverkehr als auch für die Öffis. Der gesamte Innenstadtbereich ist da bis ca. 17 Uhr gesperrt. Alle Straßensperren ganz detailliert findet ihr auf liveradio.tirol. Die geänderten Öffi-Fahrpläne checkt ihr unter fahrplan.ivb.at. Falls ihr was seht, Staus und Blitzer bitte jederzeit melden unter der 0512 20 80 85. Dankeschön.
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0: Unglaublich, das ist einfach schon wieder das dritte Mai-Wochenende. Hier sind eure Live-Radio-Frühstarter, Leto
1: und Lena. Wir hoffen, ihr genießt dieses Wochenende. Es ist ja viel los. Alpenregionstreffen, zum Beispiel in Innsbruck. Da ist heute was los. Wir hoffen aber, ihr könnt trotzdem ein bisschen entspannen und euch schon auf die neue Woche vorbereiten.
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3: da. 10:35 Uhr, Mahlzeit am Sonntag. Niklas Böhme hier mit dem Tirolwetter. Ja, der Nachmittag wird wieder grau, Quellwolken sorgen später stellenweise für Regen und dazu gibt es 14 bis 19 Grad. Die Live-Radio-Vorschau. Unbeständig wird der Start in die neue Woche. Der Montag anfangs sonnig, später grau und nass, der Dienstag wechselhaft.
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3: Ja, da ist doch ziemlich was los. Wir starten auf der B79 Fernpassstraße, Füssen Richtung Nassreit, Vorreute Süd, aktuell 10 Minuten Zeitverlust. In die Gegenrichtung vom Grenztunnel Füssen Richtung Deutschland sind es 25 Minuten. Dann schauen wir auf die A12 Inntalautobahn, Innsbruck Richtung Landeck, im Baustellenbereich bei Mötz, aktuell ein Plus von 10 Minuten. A13 Brennerautobahn, Innsbruck Richtung Brenner, vor der Baustelle auf der Lurkbrücke 30 Minuten länger laut Live-Radio-Echtzeitmessung. Und dann haben wir noch die A12 Inntalautobahn Innsbruck Richtung Kufstein. Bei der Ausreise nach Deutschland über den Grenzübergang Kufstein-Kiefersfelden aktuell 10 Minuten Zeitverlust. Außerdem 28. Alpenregionstreffen der Schützen ist heute in Innsbruck. Deshalb kommt es zu Einschränkungen sowohl für Individualverkehr als auch für die Öffis. Der Innenstadtbereich ist bis ca. 17 Uhr gesperrt. Alle Straßensperren findet ihr auf liveradio.tirol. Die geänderten Öffi-Fahrpläne checkt ihr unter fahrplan.ivb.at. Falls ihr auch was seht, Staus und Blitzer, bitte melden. Die Telefonnummer direkt hier ins Live-Radio-Verkehrszentrum ist die 0512 20 80 85. Dankeschön.
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0: Beamten haben sie von einer coolen Aktion gesprochen. Die Polizei hat die beiden Schüler der Mutter des Lenkers übergeben.
1: Schon in der Nacht zuvor hat ein 13-Jähriger in Wales versucht, vor der Polizei mit seinem Mini-Roller davonzufahren. Der Roller war statt der erlaubten 25 km/h fast doppelt so schnell unterwegs. Ein Sturz hat den Burschen ausgebremst, er wurde aber nicht verletzt. Dichtes Programm nächste Woche im Nationalrat. Am Mittwoch wird der EU-Asylpakt abgesegnet. Der aktuell ausgesetzte Familiennachzug wird neu geordnet und soll künftig über ein Quotensystem geregelt sein. Am Donnerstag geht es dann darum, Grundnahrungsmittel ab Juli billiger zu machen. Die Abgeordneten beschließen, die Mehrwertsteuer auf bestimmte Lebensmittel zu senken. Nach dem Hantavirus-Ausbruch auf einem Kreuzfahrtschiff ist ein Passagier aus Kanada nun positiv getestet worden. Der Mann, der vor rund einer Woche gemeinsam mit mehr als 120 Passagieren und Besatzungsmitgliedern von der Hondius evakuiert wurde und in Quarantäne gekommen war, hat milde Symptome. Er und seine Lebensgefährtin sind in ein Krankenhaus gebracht worden. Wegen eines landesweiten Streiks in Italien gibt es morgen erhebliche Probleme im öffentlichen Verkehr. Millionen Fahrgäste müssen mit Verspätungen und Ausfällen rechnen. Der Streik hat einen politischen Hintergrund. Die linke Basisgewerkschaft hat dazu aufgerufen, weil sie Ministerpräsidentin Meloni einen israelfreundlichen Kurs vorwirft.
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3: Ja, doch einiges los auf Tirolstraßen. Da starben auf der B79 Fernpassstraße Nassrad Richtung Füssen vorm Grenztunnel Füssen aktuell ein Plus von 30 Minuten. A12 Inntal-Autobahn, Innsbruck Richtung Landeck im Baustellenbereich bei Mötz, 10 Minuten Zeitverlust laut Live-Radio-Echtzeitmessung. A13 Brenner-Autobahn, Brenner Richtung Innsbruck, zäher Verkehr von Schönberg bis Innsbruck Süd, da lasst ihr insgesamt eine Viertelstunde liegen. Und 28. Alpenregionstreffen der Schützen ist heute in Innsbruck. Deshalb kommt es zu Einschränkungen sowohl im Individualverkehr als auch für die Öffis. Der Innenstadtbereich ist bis ca. 17 Uhr gesperrt. Alle Straßensperren findet ihr detailliert auf liveradio.tirol. Die geänderten Öffi-Fahrpläne checkt ihr unter fahrplan.ivb.at. Eure frisch entdeckten Staus und Blitzer bitte melden. Am besten geht das als Sprachnachricht über die Live-Radio Tirol-App. Gute Fahrt!
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1: Fünf vor halb zwei, ihr hört Live-Radio, Niklas Böhme hier. Schönen Nachmittag. Die Sonne versteckt sich, immer mehr Wolken ziehen jetzt auf, zudem wird es später stellenweise nass. Wir messen aktuell 14 bis 19 Grad. Die Live-Radio-Vorschau, der Wochenstart wird unbeständig. Erst Sonne am Montag, später Wolken, oft Regen. Der Dienstag wird wechselhaft.
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1: Ja, jetzt wird es schon langsam ein bisschen weniger. Und trotzdem noch dabei haben wir die B79 Fernpassstraße, Nazareth Richtung Füssen, vorm Grenztunnel Füssen 30 Minuten samt Blockabfertigung vorm Grenztunnel. A13 Brenner Autobahn, Brenner Richtung Innsbruck, zäher Verkehr von Schönberg bis Innsbruck Süd. Eine Viertelstunde dauert es hier länger. Und 28. Alpenregionstreffen der Schützen ist heute in Innsbruck. Deshalb kommt es zu Einschränkungen sowohl für Individualverkehr als auch für die Öffis. Der Innenstadtbereich ist bis ca. 17 Uhr gesperrt. Alle Straßen sperren. Detailliert findet ihr auf liveradio.tirol. Die geänderten Öffi-Fahrpläne checkt ihr unter fahrplan.ivb.at. Sonst läuft's, wenn ihr was seht, Staus und Blitzer bitte jederzeit melden unter der 0512 20 80 85. Dankeschön.
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1: Heute Sonntag in Mötz, das zweite Mötzer Plattlerfest. Musik, Essen und Trinken ab 11 Uhr am Pavillon Mötz bei jedem Wetter. Es gibt ein neues Party-Event. Übermorgen Dienstag steigt in der Innsbrucker Olympia World das erste Mal die Veranstaltung ZAM. Das Motto: laut mitsingen und tanzen. Los geht's ab 21 Uhr. Infos und Tickets auf zam-events.at. Und die Science Busters live in Telfs am Mittwoch, den 20. Mai um 20 Uhr im Rathaussaal Telfs. Tickets gibt's über Ö-Ticket.
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7: Euer Update zu Wetternachrichten und Verkehr gibt's jetzt auf Live-Radio. Mit Niklas Böhme. Es trübt ein, immer mehr Wolken ziehen auf. Fleckerlteppich momentan über Imst bei 14 Grad. Über Innsbruck wird es auch grau, 16 messen wir hier. Lienz noch relativ freundlich bei 18 Grad momentan. Der Nachmittag ist dann ziemlich bewölkt. Stellenweise setzen später Schauer ein. Die Live-Radio-Vorschau. Unbeständig wird der Start in die neue Woche. Der Montag anfangs sonnig, später grau und nass. Der Dienstag wechselhaft. Es ist 5 vor 2.
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9: Mit Christina Adler. Zum dritten Mal in Folge fällt die Titelentscheidung in der Fußball-Bundesliga erst in der letzten Runde. Entweder der LASK oder Sturm Graz wird sich da heute die Meisterkrone aufbauen.

0: Zeitpunkt sei, seinen Anbieter zu wechseln. Denn gerade gibt es eine Preisgarantie und im Herbst könnten die Energiepreise wieder steigen. Den günstigsten Anbieter findet man online unter dem Tarifkalkulator der E-Control. Nachdem 5 italienische Taucher auf den Malediven in einem Höhlensystem unter Wasser ums Leben gekommen sind, ist jetzt auch ein Rettungstaucher bei der Bergung der Leichen gestorben. Laut Behörden hat er beim Einsatz unter Wasser einen Schwächeanfall erlitten. Bisher konnte lediglich die Leiche eines 44-Jährigen geborgen werden. Die Suche nach 4 weiteren Vermissten wurde vorerst gestoppt. 2 Bergsteiger aus Nepal haben heute ihre eigenen Rekorde geknackt. Der 56-jährige Kami Rita Sherpa ist heute zum 32. Mal auf den Gipfel des Mount Everest gelaufen. Häufiger als jeder andere Mensch ist heute die Info des Tourismusministeriums in Nepal. Bei den Frauen ist die 52-jährige Lakpa Sherpa zum 11. Mal auf den höchsten Berg der Welt.
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2: So, dann schauen wir gleich auf die B79 Fernpassstraße. Nassreit Richtung Füssen, vorm Grenztunnel Füssen, aktuell 25 Minuten Zeitverlust samt Blockabfertigung vorm Grenztunnel. A13 Brenner Autobahn, Brenner Richtung Innsbruck, zäher Verkehr von Schönberg bis Innsbruck Süd. Eine Viertelstunde dauert es hier länger. Und 28. Alpenregionstreffen der Schützen ist heute in Innsbruck. Deshalb kommt es zu Einschränkungen sowohl für Individualverkehr als auch für die Öffis. Der Innenstadtbereich ist bis ca. 17 Uhr gesperrt. Alle Straßensperren findet ihr detailliert auf liveradio.tirol. Die geänderten Öffi-Fahrpläne checkt ihr unter fahrplan.ivb.at. Sonst läuft's, wenn ihr was seht, Staus und Blitzer bitte melden. 0512 20 80 85. Gute Fahrt.
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9: 3:05, hier ist das Tirolwetter bei Live-Radio. Im Studio ist Philipp Kranbacher. Die Wolken, die werden jetzt mehr, Regen sollte heute aber trotzdem die Ausnahme bleiben. Es ist weiter zu kühl für die Jahreszeit. 18 Grad sind es in Lienz, das ist aktuell der Spitzenreiter. 17 Grad messen wir in Innsbruck und Landeck. Knapp 11 Grad in Tannheim oder in St. Anton. Die Live-Radio-Vorschau, die neue Woche startet morgen Montag wechselhaft. Der Vormittag noch oft sonnig, der Nachmittag dann teilweise verregnet. Auch der Dienstag ist unbeständig.
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9: Die Innsbrucker Innenstadt, die ist heute großteils gesperrt. 15.000 Schützen sind beim großen Alpenregionstreffen in der Stadt unterwegs. Bis 17 Uhr noch gibt es deshalb auch große Änderungen bei den Öffi-Fahrplänen. Alle Infos dazu findet ihr auf liveradio.tirol. Und kein Sonntag ohne Urlauberverkehr. B179 Fernpassstraße, Nassereit Richtung Füssen. Vorm Grenztunnel Füssen steht hier über eine halbe Stunde samt Blockabfertigung vor dem Grenztunnel. Und noch kurz der Blick auf die A13 Brenner Autobahn, Brenner Richtung Innsbruck, zäher Verkehr von Schönberg bis Innsbruck Süd, hier ein Plus von 5 bis 10 Minuten. Staus und Blitzer bitte melden, am besten als Sprachnachricht über die Live-Radio Tirol App. Vielen Dank und gute Fahrt.
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15: hier ist das Tirolwetter bei Live-Radio. Im Studio ist Philipp Kranbacher. Schönen Sonntag. Am Tiroler Himmel kommen jetzt immer mehr Quellwolken dazu. Meistens bleibt es heute aber trocken. Einzelne kleinere Schauer sind aber später möglich. Die Temperaturen, die liegen aktuell zwischen 7 Grad in Obergurgl und 18 Grad in Lienz. Die Live-Radio-Vorschau. Morgen Montag wird es unbeständig. Der Vormittag noch freundlich, der Nachmittag dann bewölkt und teilweise verregnet. Auch der Dienstag wird wechselhaft. 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Es ist jetzt genau 5:05.
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17: Mit Christina Adler. Wer online shoppt, muss ab September 2 Euro extra pro Paket draufzahlen. Die neue Paketsteuer soll den lokalen stationären Handel unterstützen und die Paketflut vor allem von chinesischen Billighändlern eindämmen. Wer von der neuen Steuer besonders betroffen sein wird, sagt uns Christoph Teller von der Johannes Kepler Uni.
18: Menschen im ländlichen Raum, ja, wo es einfach keine Shopping-Infrastruktur mehr gibt. Ältere Menschen, die einfach weniger Mobilität haben, die auf online angewiesen sind. Menschen mit Behinderungen, aber auch natürlich Personen, die zeitlich auch eingeschränkt sind. Und vor dem Hintergrund trifft es alle, aber manche sind halt stärker betroffen als andere.
17: Click und Collect, also das Bestellen bei einem Händler,

0: ist nach wie vor sehr gering. Aktuell gibt es nur rund 250 solcher Schulen. Heute ist Internationaler Tag gegen Homophobie. Der Aktionstag soll daran erinnern, dass Menschen unabhängig von ihrer sexuellen Orientierung respektiert und gleich behandelt werden sollen. Das Datum wurde zur Erinnerung an den 17. Mai 1990 gewählt, an dem die WHO beschlossen hat, Homosexualität aus ihrem Diagnoseschlüssel als Krankheit zu streichen. In einigen Ländern ist Homosexualität aber immer noch strafbar.
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2: In der Innsbrucker Innenstadt sind heute 15.000 Schützen beim großen Alpen-Regionstreffen in der Stadt unterwegs. Bis 17 Uhr gibt es deshalb noch viele Straßensperren im Zentrum und auch Änderungen bei den Öffi-Fahrplänen. Alle Infos dazu findet ihr auf liveradio.tirol. Und es gibt Urlauber-Reiseverkehr, B179 Fernpassstraße Nassereit Richtung Füssen. Hier gibt es ein Plus von 20 Minuten vor dem Grenztunnel Füssen samt Blockabfertigung. Und noch der Blick auf die A13 Brenner Autobahn, Brenner Richtung Innsbruck. Hier zäher Verkehr von Schönberg bis Innsbruck, ein Plus von 10 Minuten. Und Innsbruck Richtung Brenner hier im Bereich der Lueckbrücke, ebenfalls ein Plus von 10 Minuten. Wenn euch noch was unterkommt, Staus und Blitzer, jederzeit gerne melden unter 0512 20 80 85. Vielen Dank und gute Fahrt.
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2: Die aktuelle von
0: Jennifer Lopez. Save Me Tonight. 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
4: Schönen Sonntagnachmittag. Kurz vor 3:30, hier ist das Tirolwetter bei Live-Radio mit Philipp Kranbacher. Sonne und Wolken im Mix aktuell, wobei die Wolken langsam mehr werden. Meistens sollte es heute trocken bleiben. Einzelne Schauer sind aber später am Tag noch möglich. Spitzenreiter bei den Temperaturen ist heute Lienz mit 18 Grad im Moment. Die Live-Radio-Vorschau, es wird recht unbeständig. Morgen Montag ist der Vormittag noch freundlich, der Nachmittag dann eher trüb und stellenweise auch nass. Auch der Dienstag wird wechselhaft.
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4: Stau und über 40 Minuten Zeitverlust wegen Überlastung aktuell auf der B179 Fernpassstraße Nassereit Richtung Füssen vor dem Grenztunnel. Stau auch auf der A13 Brenner Autobahn, Brenner Richtung Innsbruck von Schönberg bis Innsbruck Süd plus 10 Minuten und in der Gegenrichtung Innsbruck Richtung Brenner vor der Lueckbrücke ebenfalls ein Plus von 10 Minuten. Und in der Innsbrucker Innenstadt sind heute 15.000 Schützen beim großen Alpenregionstreffen in der Stadt unterwegs. Bis 17 Uhr noch gibt es deshalb viele Straßensperren und auch Änderungen bei den Öffi-Fahrplänen. Alle Infos dazu gibt es auf liveradio.tirol. Staus und Blitzer bitte melden 0512 20 80 85.
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1: Und jetzt die aktuelle von
0: Thorstein Einarsson. Allee.

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11: Hier ist das Tirolwetter bei Live-Radio mit Philipp Kranbacher. Perfektes Fußballwetter heute bei der Partie SC Eglo Schwarz gegen Wacker Innsbruck in der Silberstadt Arena, die in wenigen Minuten losgeht. Aktuell hat es in Schwarz 17 Grad, dazu gibt es einen Mix aus Sonne und Wolken. Regen ist heute in Tirol stellenweise noch möglich, bleibt aber die Ausnahme. Die Live-Radio-Vorschau, die neue Woche startet unbeständig. Der Montag anfangs sonnig, später wird es dann grau und stellenweise auch nass. Der Dienstag ebenfalls wechselhaft. Live-Radio, es ist genau 5 vor 4.
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12: Mit Christina Adler. Endlich Entspannung gibt es nach einem Murenabgang in der Nacht auf Samstag in Kleinarl im Pongau, bei dem etwa 7 Häuser evakuiert werden mussten. Die Häuser seien nun wieder bewohnbar, bestätigt die Freiwillige Feuerwehr Kleinarl. Durch die Beruhigung der Wetterlage habe sich auch der Hang wieder stabilisiert. Weil die Bremse an einem Zugwaggon gebrannt hat, mussten heute früh rund 200 Passagiere aus einem Nachtzug von Zagreb nach Stuttgart in Sicherheit gebracht werden. Das Feuer an einem kroatischen Waggon hat das Personal nach dem Halt in Traunstein in Bayern aber schnell gelöscht. Notärzte haben mehrere Fahrgäste untersucht, die Rauch eingeatmet hatten. Die Passagiere konnten mit Anschlusszügen am Vormittag weiterfahren, sagen uns die ÖBB. Israel rechnet damit, dass die Kämpfe im Irankrieg wieder losgehen. Derzeit soll die israelische Armee in höchster Bereitschaft sein, wollen mehrere Zeitungen von israelischen Regierungsinsidern wissen. Offenbar warten die USA und Israel auf eine Entscheidung von US-Präsident Trump. Schon am Freitag hat die New York Times berichtet, dass sich auch das Pentagon auf einen möglichen Neubeginn des Krieges vorbereitet. Hintergrund sind die bisher nicht erreichten Kriegsziele rund um das iranische Atomprogramm.

0: Bussen, Stau und 20 Minuten Zeitverlust aktuell wegen Überlastung vor dem Grenztunnel Füssen. Stau gibt es auch auf der A13 Brenner Autobahn, Brenner Richtung Innsbruck, von Schönberg bis Innsbruck Süd, hier ein Plus von 14 Minuten laut Live-Radio-Echtzeitmessung. In der Innsbrucker Innenstadt, da sind heute 15.000 Schützen beim großen Alpenregionstreffen in der Stadt unterwegs. Eine Stunde noch bis ca. 17 Uhr gibt es deshalb Straßensperren und auch Änderungen bei den Öffi-Fahrplänen. Alle Infos dazu findet ihr auf liveradio.tirol. Und bitte nicht zu schnell, hier noch die neuesten Blitzer für Tirol. Nur bei uns auf Live-Radio, es blitzt bei der Autobahnabfahrt Innsbruck-Mitte runter zum Kreisverkehr beim Tivoli. Danke Live-Radio-Verkehrsmelder Anton für die Info. Staus und Blitzer bitte melden, am besten als Sprachnachricht über die Live-Radio-Tirol-App.
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0: Unglaublich, das ist einfach schon wieder das dritte Mai-Wochenende. Hier sind eure Live-Radio-Frühstarter, Lito
1: und Lena. 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Alpenregionstreffen, zum Beispiel in Innsbruck. 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
11: Fünf vor halb fünf, hier ist das Tirolwetter bei Live-Radio mit Philipp Kranbacher. Schönen Sonntag. Wir haben heute einen schwachen Zwischenhocheinfluss, das heißt im Klartext ein paar Sonnenstunden, aber auch ein paar Wolken. Und die werden am Tiroler Himmel jetzt auch mehr, sie sollten aber harmlos bleiben. Regen ist die Ausnahme heute. Die Höchstwerte liegen jetzt am Nachmittag zwischen 14 und 19 Grad. Die Live-Radio-Vorschau. Die neue Woche startet morgen wechselhaft. Zuerst freundlich, später wird es dann trüb und stellen weil sie auch verregnet. Der Dienstag wird ebenfalls unbeständig.
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11: Wir haben zwei Staus im Reiseverkehr. Wir starten auf der B179 Fernpassstraße, Nassereit Richtung Füssen. Vor dem Grenztunnel dauert es aktuell 40 Minuten länger wegen Überlastung. Und Stau gibt es auch auf der A13 Brenner Autobahn, Brenner Richtung Innsbruck. Von Schönberg bis Innsbruck Süd, zähfließend und ein Plus von 10 Minuten. Staus und Blitzer jederzeit gerne melden unter der Nummer 0512 20 80 85. Vielen Dank und gute Fahrt.
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1: Heute Sonntag in Mötz, das zweite Mötzer Plattlerfest. Musik, Essen und Trinken ab 11 Uhr am Pavillon Mötz bei jedem Wetter. Es gibt ein neues Party-Event. Übermorgen Dienstag steigt in der Innsbrucker Olympia World das erste Mal die Veranstaltung ZAM. Das Motto: laut mitsingen und tanzen. Los geht's ab 21 Uhr. Infos und Tickets auf zam-events.at. Und die Science Busters live in Telfs am Mittwoch, den 20. Mai um 20 Uhr im Rathaussaal Telfs. Tickets gibt's über Ö-Ticket.
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8: Hier ist das Tirolwetter bei Live-Radio mit Philipp Kranbacher. Sonne und Wolken im Mix aktuell, wobei die Wolken langsam mehr werden. Meistens bleibt es heute trocken, einzelne Schauer, vielleicht sogar Gewitter sind aber möglich. Spitzenreiter bei den Temperaturen ist derzeit Innsbruck mit knapp 18 Grad im Moment. Die Live-Radio-Vorschau, es wird unbeständig. Morgen Montag ist der Vormittag noch freundlich, der Nachmittag wird dann eher trüb, stellenweise auch nass und auch der Dienstag wird wechselhaft. Es ist jetzt 5 vor 5.
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11: Mit Christina Adler. Der Meistertitel in der Fußball-Bundesliga geht heute an den LASK. Die Linzer haben 3:0 gegen Austria Wien gesiegt. Sturm Graz verpasst am letzten Spieltag knapp den Titel. Das Heimspiel gegen Rapid Wien endet mit einem 2:0. Die Meisterkrone geht damit nach Linz und für den LASK ist das der erste Titel seit über 60 Jahren. Gleichzeitig holen sie sich in dieser Saison auch das Double mit dem Cupsieg und dem Meistertitel. Das Duell zwischen TSV Hartberg und Red Bull Salzburg endet heute mit einem 3:1. Dichtes Programm steht nächste Woche im Nationalrat an. Am Mittwoch wird der EU-Asylpakt abgesegnet. Der aktuell ausgesetzte Familiennachzug wird neu geordnet und soll künftig über ein Quotensystem geregelt werden. Am Donnerstag geht es dann darum, Grundnahrungsmittel ab Juli billiger zu machen. Die Abgeordneten beschließen, die Mehrwertsteuer auf bestimmte Lebensmittel zu senken. Nachdem 5 italienische Taucher auf den Malediven in einem Höhlensystem unter Wasser ums Leben gekommen sind, ist jetzt auch ein Rettungstaucher bei der Bergung der Leichen gestorben. Laut Behörden hat er beim Einsatz unter Wasser einen Schwächeanfall erlitten. Bisher konnte lediglich die Leiche eines 44-Jährigen geborgen werden. Die Suche nach 4 weiteren Vermissten wurde vorerst gestoppt. Und beim gestrigen Song Contest in Wien ist der Sieg völlig überraschend an Sängerin Dara für Bulgarien gegangen. Österreichs ESC-Vertreter Cosmo ist auf dem vorletzten Platz gelandet, hinter Deutschland. Rund 10.000 Zuschauer sind in der Wiener Stadthalle live dabei gewesen. Noch mehr Fans am Rathausplatz sowie Millionen Zuschauer vor den Bildschirmen zu Hause.
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8: Es ist einiges los im Reiseverkehr. Wir starten auf der BN 179 Fernpassstraße. Nasse Reit in Fahrtrichtung

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12: Kurz vor 5:30, hier ist das Tirolwetter bei Live-Radio mit Philipp Kranbacher. Schönen Sonntag. Wir haben heute einen schwachen Zwischenhocheinfluss. Das heißt, es gibt ein paar Sonnenstunden, es gibt aber auch ein paar Quellwolken. Und die werden am Tiroler Himmel jetzt eher mehr. Die Wolken sollten heute aber harmlos bleiben. Regen ist die Ausnahme. Ganz vereinzelt sind dann aber vielleicht auch einzelne Gewitter möglich. Die Höchstwerte liegen jetzt am Nachmittag zwischen 14 und 19 Grad. Die Live-Radio-Vorschau, die neue Woche, startet morgen Montag wechselhaft. Zuerst der Vormittag eher freundlich, später trübt es ein und stellenweise kann es dann auch leicht regnen. Der Dienstag wird ebenfalls unbeständig.
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12: Da ist weiter einiges los im Tiroler Reiseverkehr. Wir starten auf der B179 Fernpassstraße Nassereit Richtung Füssen. Vor dem Grenztunnel dauert es aktuell 20 Minuten länger wegen Überlastung. Und Stau gibt es auch noch auf der A13 Brenner Autobahn. Da ist aber Besserung in Sicht. Brenner Richtung Innsbruck von Schönberg bis Innsbruck Süd gibt es zähfließenden Verkehr und ein Plus von 5 bis 10 Minuten aktuell. Staus und Blitzer bitte melden. Am besten als Sprachnachricht über die Live-Radio Tirol App. Vielen Dank und gute Fahrt.
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8: Hier ist das Tirolwetter bei Live-Radio mit Philipp Kranbacher. Schönen Sonntagabend. Knapp 18 Grad in Innsbruck, das ist aktuell das höchste der Gefühle. 14 Grad sind es in Söll, 11 in Gerlos und Navis. Dazu gibt es Sonne und Wolken. Regen ist heute zwar noch möglich, wenn aber die Ausnahme. Die Live-Radio-Vorschau mit einem Wort wechselhaft. Morgen Montag zuerst freundlich, am Nachmittag dann bewölkt und stellenweise leicht verregnet. Der Dienstag ebenfalls unbeständig.
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8: Weiter geht's mit dem News-Update, es ist 5 vor 6.
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9: Mit Christina Adler. Ein Herzschlagfinale war das heute in der Fußball-Bundesliga. Der LASK ist neuer österreichischer Fußballmeister. Die Linzer gewinnen im Spiel gegen die Wiener Austria mit einem 3:0 und holen sich damit den Meisterteller nach Hause. Für den Titelverteidiger Sturm Graz hat der 2:0-Sieg zu Hause gegen Rapid nicht gereicht. Der LASK liegt in der Tabelle nun 2 Punkte vor den Grazern. Auf Platz 3 landet Red Bull Salzburg. Die Bullen verlieren heute gegen den TSV Hartberg mit 1:3. Mit der kommenden Fußball-WM machen auch die heimischen Elektronikhändler ein gutes Geschäft, denn viele holen sich bei dieser Gelegenheit gleich einen neuen Fernseher. Nachdem Österreich heuer auch mit dabei ist, werden es noch mehr sein als sonst. Umso wichtiger ist es, die alten Geräte richtig zu entsorgen, sagt Gabriele Juli, Präsidentin des Verbandes der österreichischen Entsorgungsbetriebe.
10: Wir finden in den alten Fernsehgeräten Eisen, Kupfer, Aluminium, Gold, Silber, Palladium, Kunststoffe und auch Glas ist darin verbaut.
9: Auch als Ersatzteilspender kann der Fernseher andere wieder fit machen. Wer noch einen funktionierenden alten Fernseher hat, soll ihn nicht im Keller verstauben lassen, sondern zum Beispiel weiter verschenken, so Juli. Nach 24 Tagen Brandbekämpfung des großen Waldbrandes im Kärntner Lissachtal konnte heute endlich Brand ausgegeben werden, teilt der Landesfeuerwehrverband Kärnten mit. Jetzt konnten auch die letzten Glutnester gelöscht werden und dabei hat vor allem der Regen geholfen. Das Feuer ist vermutlich durch eine Zigarettenkippe ausgebrochen. Insgesamt waren rund 110 Hektar betroffen und rund 2000 Feuerwehrleute und etliche Hubschrauber im Einsatz. In der Nähe der deutschen Stadt Leipzig ist ein Tiger entlaufen. Er wurde aber kurz darauf von der Polizei erschossen. Das Tier sei aus einer privaten Anlage einer Tigertomteurin geflüchtet. Ein Mann wurde dabei schwer verletzt und ins Krankenhaus gebracht. Weitere Tiere seien nicht entlaufen. Für die Bevölkerung besteht daher auch keine Gefahr, bestätigt die Polizei. Wie der Tiger ausbrechen konnte, wird nun untersucht. Wegen eines landesweiten Streiks in Italien gibt es morgen erhebliche Probleme bei den Öffis. Millionen Fahrgäste müssen mit Verspätungen und Ausfällen rechnen. Der Streik hat einen politischen Hintergrund. Die linke Basisgewerkschaft hat dazu aufgerufen, weil sie Ministerpräsidentin

0: 85. Vielen Dank und gute Fahrt. 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
7: 6:35, hier ist das Tirolwetter bei Live-Radio mit Philipp Kranbacher. Schönen Sonntagabend. Ein paar Sonnenfenster gibt's nach wie vor am Tiroler Himmel. Für den Grillabend draußen im Freien ist es aber wohl zu frisch. 10 Grad sind's in Serfaus, knapp 15 Grad in Kösten und in Imst, 17 Grad der Spitzenwert aktuell in Innsbruck. Die Nacht wird trocken, aber frisch mit 0 bis 5 Grad. Die Live-Radio-Vorschau. Wechselhaft geht's weiter. Morgen Vormittag noch recht sonnig, der Nachmittag dann eher bewölkt und verregnet. Der Dienstag wird ebenfalls unbeständig.
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7: Einen Staupunkt gibt es noch auf dem Tiroler Straßen BN 179 Fernpassstraße Nassereit Richtung Füssen. Vor dem Grenztunnel dauert es aktuell 15 bis 20 Minuten länger wegen Überlastung. Staus und Blitzer bitte melden 0512 20 80 85. Vielen Dank und gute Fahrt.
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0: unglaublich, das ist einfach schon wieder das dritte Mai-Wochenende. Hier sind eure Live-Radio-Frühstarter, Leto
1: und Lena. Wir hoffen, ihr genießt dieses Wochenende. Es ist ja viel los. Alpenregionstreffen, zum Beispiel in Innsbruck. Da ist heute was los. Wir hoffen aber, ihr könnt trotzdem ein bisschen entspannen und euch schon auf die neue Woche vorbereiten.
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11: Hier ist das Tirolwetter bei Live-Radio mit Philipp Kranbacher. Schönen Sonntagabend. Sonne und Wolken im Mix aktuell. Die Wolken werden jetzt aber wieder mehr. Meistens bleibt es heute aber trocken. In der Nacht wird es dann noch durchaus frisch. 0 bis 5 Grad die Werte in der Nacht. Die Live-Radio-Vorschau, es wird unbeständig. Morgen Montag ist der Vormittag noch recht freundlich. Am Nachmittag zieht es dann aber wieder mehr zu. Es kann dann vereinzelt auch regnen. Und auch der Dienstag, der wird aus heute Sicht recht wechselhaft. Live-Radio, es ist jetzt gleich 5 vor 7.
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12: Mit Christina Adler. 2 Euro Steuer pro Paket im Online-Shopping, das soll ab September kommen. Die neue Paketsteuer soll den lokalen Handel unterstützen und gegen eine Paketflut internationaler Händler vorgehen. Click und Collect, also das Bestellen bei einem Händler, bei dem man das Paket dann selbst abholen kommt, soll von der neuen Steuer aber ausgenommen sein. Christoph Teller von der Johannes Kepler Uni meint aber:
13: Die 2 Euro haben relativ wenig Lenkungseffekt, dass man jetzt auf stationär oder halbstationäre Alternativen umsteigen wird. Nimmt man jetzt die 2 Euro und sagt, wie weit komme ich eigentlich mit 2 Euro in Spritkosten zum nächsten Handelsunternehmen oder wie viel Einzelfahrscheine kann ich mit 2 Euro kaufen? Das wiegt sich schon allein bei diesen variablen Einkaufskosten nicht auf.
12: Nur etwa 6% der Online-Bestellungen werden über Click und Collect abgeholt. Es gibt auch noch einige ungeklärte Fragen, beispielsweise was mit den 2 Euro passiert, wenn man das Paket wieder zurückschickt. Eine Negativserie hat ein 61-jähriger Autofahrer in Oberösterreich hingelegt. Die Polizei hat den Welser 7-mal in 7 Monaten ohne Führerschein erwischt. Diesmal auch betrunken. Der 61-jährige hatte über 1,3 Promille. Die Polizei hat dem Mann die Weiterfahrt verboten und ihn ein weiteres Mal angezeigt. In Modena in Italien ist ein Auto in eine Menschengruppe gefahren. 8 Menschen sind dabei verletzt worden, 2 davon schweben noch in Lebensgefahr. Laut der Polizei ist ein 31-jähriger Mann durch die Innenstadt gerast und hat dabei gleich mehrere Passanten erfasst. Danach wollte er flüchten und hat dabei noch einen Helfer mit einem Messer verletzt. Der Fahrer wurde festgenommen. Und Fußball. Meisterfeier heute in Linz. Der LASK holt sich mit einem 3:0 gegen die Wiener Austria den Meistertitel in der Bundesliga zum Cupsieg dazu. Die Linzer haben am Ende 2 Punkte Vorsprung in der Tabelle auf Titelverteidiger Sturm Graz. Die Grazer werden trotz 2:0 Erfolgs gegen Rapid Vizemeister. Sturm schickt die Hütteldorfer damit auf Tabellenplatz 5. Damit muss Rapid ins Europacup-Playoff.
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11: Unfall auf der A12 Inntal-Autobahn Innsbruck Richtung Kufstein auf Höhe Radfeld. Hat es vor kurzem einen Unfall gegeben. Die rechte Fahrspur ist aktuell gesperrt. Der Stau baut sich schnell auf. Aktuell gibt es hier ein Plus von 20 bis 30 Minuten, Tendenz steigend. Auf der B171 Tiroler Straße geht es etwas besser, wobei sich auch hier auf der Ausweichroute, da gibt es eine Baustelle und auch hier wird der Verkehr bereits dichter. Staus und Blitzer bitte melden, am besten als Sprachnachricht über die Live-Radio Tirol-App. Vielen Dank und gute Fahrt.
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1: Heute Sonntag in Mötz, das zweite Mötzer Plattlerfest. Musik, Essen und Trinken ab 11 Uhr am Pavillon Mötz bei jedem Wetter. Es gibt ein neues Party-Event. Übermorgen Dienstag steigt in der Innsbrucker Olympia World das erste Mal die Veranstaltung ZAM. Das Motto: laut mitsingen und tanzen. Los geht's ab 21 Uhr. Infos und Tickets auf zam-events.at. Und die Science Busters live in Telfs am Mittwoch, den 20. Mai um 20 Uhr im Rathaussaal Telfs. Tickets gibt's über Ö-Ticket.
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9: Kurz vor 7:30, hier ist das Tirolwetter bei Live-Radio mit Philipp Kranbacher. Schönen Sonntag. Wir haben heute einen schwachen Zwischenhocheinfluss, das heißt im Klartext, neben der Sonne gibt es heute auch ein paar Wolken, ein paar Quellwolken, die sollten aber harmlos bleiben. Auch die Nacht wird trocken, aber kalt, 0 bis 5 Grad nur die Tiefstwerte in der Nacht. Die Live-Radio-Vorschau, die neue Woche startet morgen Montag wechselhaft. Der Vormittag wird morgen zuerst freundlich, später Nachmittag wird es dann trüb und stellenweise verregnet, der Dienstag ebenfalls unbeständig.
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9: Wir schauen da gleich wieder zum Unfall auf der A12 Inntal-Autobahn Innsbruck in Fahrtrichtung Kufstein auf Höhe Radfeld im Baustellenbereich. Da ist zuletzt jetzt die Autobahn während der Bergung des Unfallautos komplett gesperrt gewesen. Eine Spur ist jetzt seit gut 5 Minuten wieder offen. Aktuell gibt es kilometerlangen Stau und einen Zeitverlust von circa 30 Minuten. Für alle, die bei Gramsach abfahren, auf der B171 Tiroler Straße geht es etwas besser, wobei es auch hier auf der Ausweichroute eine Baustelle gibt und der Verkehr auch hier bereits dichter wird. Wir halten euch dann natürlich weiter auf dem Laufenden, sobald die Unfallstelle auf der Autobahn hier geräumt ist. Staus und Blitzer jederzeit. Gerne melden unter 0512 20 80 85. Vielen Dank und gute Fahrt.
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7: Hier ist das Tirolwetter bei Live Radio. Im Studio ist Philipp Kranbacher. Schönen Sonntag. Mit so einem Mix aus Quellwolken und blauem Himmel geht's jetzt in Richtung Sonntagabend. Die Nacht wird trocken, aber kalt. 0 bis 5 Grad, die Tiefstwerte in der Nacht. Die Live Radio Vorschau. Es geht morgen zum Wochenstart recht freundlich los. Der Vormittag oft noch sonnig, danach zieht's aber mehr zu. Es kann dann am Nachmittag auch vereinzelt regnen. Die Höchstwerte liegen bei 14 bis 19 Grad. Auch der Dienstag wird unbeständig. Es ist jetzt 5 vor 8.
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8: Mit Christina Adler. Zu einem tödlichen Unfall mit einer Kuhherde ist es heute in Oberlienz in Tirol gekommen. Eine 67-jährige Frau ist dabei ums Leben gekommen. Ihr 65-jähriger Ehemann wurde schwer verletzt. Das Ehepaar war in einem ausgeschilderten Weidegebiet unterwegs, als es plötzlich von mehreren Kühen attackiert wurde. Der Mann konnte trotz seiner Verletzungen noch selbst den Notruf absetzen. Er wurde mit dem Rettungshubschrauber in die Uniklinik Innsbruck gebracht. Wie es zu dem Angriff gekommen ist, ist derzeit noch unklar. Die Polizei ermittelt. Dichtes Programm steht nächste Woche im Nationalrat an. Am Mittwoch wird der EU-Asylpakt abgesegnet. Der aktuell ausgesetzte Familiennachzug wird neu geordnet und soll künftig über ein Quotensystem geregelt werden. Am Donnerstag geht es dann darum, Grundnahrungsmittel ab Juli billiger zu machen. Die Abgeordneten beschließen, die Mehrwertsteuer auf bestimmte Lebensmittel zu senken. Und Fußball. Meisterfeier heute in Linz. Der LASK holt sich mit einem 3:0 gegen die Wiener Austria den Meistertitel in der Bundesliga zum Cupsieg dazu. Die Linzer haben am Ende 2 Punkte Vorsprung in der Tabelle auf Titelverteidiger Sturm Graz. Die Grazer werden trotz 2:0 Erfolgs gegen Rapid Vizemeister. Sturm schickt die Hütteldorfer damit auf Tabellenplatz 5. Damit muss Rapid ins Europacup-Playoff. Und beim Eishockey feiert die österreichische Nationalmannschaft heute einen großen Erfolg bei der AWM. Österreich gewinnt auch das 2. Spiel und steht damit praktisch schon vor dem Klassenerhalt. Nach dem Sieg gegen Großbritannien setzt sich das Team heute mit einem 4:2 gegen Ungarn durch. Und schon am Dienstag wartet das nächste Spiel gegen Lettland.
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7: Nach einem Unfall auf der A12 Inntal-Autobahn gibt es weiter Stau und 20 Minuten Zeitverlust. Der Unfall ist in Fahrtrichtung Kufstein im Baustellenbereich zwischen Radfeld und Kundl passiert. Aktuell ist die rechte Fahrspur noch für die Aufräumarbeiten gesperrt. Ansonsten geht es aber gut auf den Tiroler Straßen und sind keine weiteren Probleme gemeldet. Gute Fahrt und schönen Abend mit Live-Radio.
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